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3: Ich bin Moritz Einzel. Am Rande der UN-Vollversammlung in New York hat Bundesaußenminister Wadefuhl mit seinem russischen Kollegen Lavrov gesprochen. Es ging natürlich um den Ukraine-Krieg. Ein positives Ergebnis gab es nicht, sagte Wadefuhl in der ARD.
4: Aber allen, die immer wieder sagen, Deutschland muss verhandeln, Deutschland muss mal mit Russland reden, denen erwidere ich jetzt, das tun wir. Und Russland zeigt zum jetzigen Zeitpunkt bedauerlicherweise keine Bereitschaft, in eine konstruktive Verhandlungsposition zu gehen.
3: Lavrov sagte nach dem Gespräch, er sehe keinerlei Fortschritte. Große Freude in München. Die bayerische Landeshauptstadt geht für Deutschland ins Rennen um die Ausrichtung der Olympischen Sommerspiele. Gestern ja der Sieg in der Abstimmung beim Deutschen Olympischen Sportbund gegen Köln-Rhein-Ruhr. Und das war eine mega Anspannung, hat Bayerns Ministerpräsident Söder am ARD-Mikro erzählt.
5: Ja, ich habe mir fast in die Hose gemacht heute. Ja. Das war um die Prognosen. Jeder hat gesagt, es klappt nicht, vielleicht doch und so weiter. Also wir sind politische Wahlen. Ich liebe, das hier war noch 10-mal spannender als eine normale Wahl. Aber Gott sei Dank haben wir es geschafft.
3: München bewirbt sich um Spiele in den Jahren 2036, 2040 oder 2044. Auf dem Münchner Oktober.

Oktoberfest findet am späten Vormittag das traditionelle Platzkonzert der Wiesenwirte statt. Vor der Bavaria spielen dabei die Kapellen aller großen Festzelte. Festleitung und Einsatzkräfte ziehen außerdem eine Halbzeitbilanz für die Wiesen, die noch bis zum 4. Oktober dauern. Auftaktsieg für

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1: Es gibt eine Sicherheitsübung auf der A3 Nürnberg-Frankfurt. Deswegen ist sie in beiden Richtungen zwischen Würzburg-Randersacker und Würzburg-Heidingsfeld gesperrt. Dauern soll das noch bis ca. 5 Uhr früh. Dann Vorsicht auf der A3 Passau Richtung Nürnberg zwischen Velburg und Neumarkt-Ost. Ein Unfall im Baustellenbereich. Und Vorsicht auch auf der A94 München-Passau in beiden Richtungen zwischen Schwindeck und Heldenstein. Gefahr durch Personen auf der Fahrbahn.
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2: Ich bin Moritz Einzel. Guten Morgen. Wo umweltfreundlich draufsteht, muss künftig auch nachprüfbar umweltfreundlich drin sein. In Deutschland tritt heute eine EU-Richtlinie in Kraft, mit der das sogenannte Greenwashing bekämpft werden soll. Unternehmen, die ihre Produkte als nachhaltig bewerben, müssen auch nachweisen können, dass das stimmt. Außerdem sind künftig nur noch Nachhaltigkeitssiegel erlaubt, die von einer unabhängigen Zertifizierungsstelle oder staatlichen Stelle vergeben wurden. Am Rande der UN-Vollversammlung in New York hat Bundesaußenminister Wadefuhl überraschend mit seinem russischen Kollegen Lavrov gesprochen. Dabei rausgekommen ist erwartungsgemäß nichts Positives, sagte Wadefuhl im ZDF.
3: Es ist klar, dass wir wirklich kategorische Unterschiede haben in unseren Auffassungen, zwischen unseren Regierungen. Aber auch darüber muss man sprechen. In Zeiten des Kalten Krieges hat es immer einen Austausch gegeben und ich fand es richtig, zum jetzigen Zeitpunkt eine erste Möglichkeit zum Austausch zu suchen.
2: Der deutsche Außenminister forderte Lavrov auf, im Ukraine-Krieg an den Verhandlungstisch zu kommen. Der deutsche Olympiakandidat ist München. Nach der Wahl gestern beim Deutschen Olympischen Sportbund hat Bayerns Ministerpräsident Söder am ARD-Mikro der Konkurrenz aus der Region Köln-Rhein-Ruhr Respekt gezollt.
4: Die Kölner haben es uns ganz schön spannend und schwer gemacht. Das muss ich wirklich sagen, die haben in diesem ganzen Wettbewerb eine tolle Leistung gebracht. Mal einfach mein Kompliment. Ihr habt uns ganz schön zum Zittern gebracht, das will ich ausführlich sagen. Ja.
2: München bewirbt sich um Sommerspiele 2036, 40 oder 44. Spanien hat zum Auftakt in der Nations League das Topspiel gegen England gewonnen. Der Fußball-Weltmeister setzte sich im Londoner Wembley-Stadion mit 3:2 durch. Heute Abend bestreitet die deutsche Nationalmannschaft ihre zweite Partie in der Nations League. Gegner in Augsburg bei der Heimpremiere von Bundestrainer Jürgen Klopp ist Griechenland. Anstoß ist um 20.45 Uhr.
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0: Es ist sternenklar oder höchstens leicht bewölkt bei uns in Bayern. In einzelnen Niederungen gibt's Nebel. Die Temperaturen liegen zwischen 10 und 2 Grad. Tagsüber gibt's dann wieder viel Sonne. Und bis Mittwoch bleibt es beim sonnigen Altweiber-Sommerwetter.
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0: Vorsicht auf der A3 Passau Richtung Nürnberg. Zwischen Velburg und Neumarkt Ost ein Unfall im

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2: Ich bin Helen Martin. Guten Morgen. In Deutschland tritt heute eine EU-Richtlinie zum Kampf gegen das sogenannte Greenwashing in Kraft. Unternehmen, die damit werben, dass ihre Produkte nachhaltig und umweltfreundlich sind, müssen das künftig auch nachweisen. Außerdem sind in Zukunft nur noch Nachhaltigkeitssiegel erlaubt, die von einer unabhängigen Zertifizierungsstelle oder staatlichen Stelle vergeben werden. Verbraucher sollen auch besser darüber informiert werden, wie haltbar ein Produkt ist und wie man es reparieren kann. Am Rande der UN-Vollversammlung in New York hat Bundesaußenminister Wadoful überraschend seinen russischen Amtskollegen Lavrov getroffen. Natürlich ging es um den Ukraine-Krieg. Die Atmosphäre muss frostig gewesen sein. Wadoful in der ARD.
3: Wenn man dann auffordert, diesen Krieg zu beenden und Russland ist dazu zum jetzigen Zeitpunkt nicht bereit, dann ist das schon ein sehr hartes, ein sehr deutliches Gespräch gewesen.
2: Wadoful machte auch klar, dass mit dem Drohnenanschlag von Leipzig eine Grenze überschritten worden sei. Auf dem Oktoberfest in München findet am späten Vormittag das traditionelle Platzkonzert der Wiesnwirte statt. Vor der Bavaria spielen dabei die Kapellen aller großen Festzelte. Festleitung und Einsatzkräfte ziehen außerdem eine Halbzeitbilanz für die Wiesn, die noch bis zum 4. Oktober geht. Auftaktsieg für Spanien in der Nations League. Der Fußballweltmeister hat England mit 3:2 besiegt. Heute Abend steht dann für Deutschland das erste Heimspiel unter dem neuen Bundestrainer Jürgen Klopp an. Gegner im ausverkauften Augsburger Stadion ist Griechenland. 3 Tage nach dem 1:1 gegen die Niederlande soll ein Sieg her. Anpfiff ist um 20.45 Uhr. Im Tor wird es einen Wechsel geben. Alexander Nübel wird sein 4. Länderspiel bestreiten, wie Klopp angekündigt hat.
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2: Heute scheint von früh bis spät die Sonne. Ab und zu ziehen ein paar Wolken durch, aber die sind harmlos. Dazu gibt's spätsommerliche 21 bis 28 Grad. Und so geht es dann auch die nächsten Tage weiter.
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2: Guten Morgen auf die Straßen. Ja, nichts los soweit, alles ruhig. Ich wünsche auch weiter eine gute und vor allem eine sichere Fahrt.
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2: Ich bin Lydia Jäger. Einen schönen guten Morgen. Mama darf noch liegen bleiben, während Papa mit den Kids das Frühstück macht. Ja, das geht leider nicht bei allen. Fast jede fünfte Familie in München lebt mit einem Elternteil. Morgen ist der Tag der Alleinerziehenden und der soll darauf aufmerksam machen, was die alles so stemmen. Susanne Ehlert von der Alleinerziehenden Seelsorge im Erzbistum München und Freising unterstützt Einelternfamilien mit tollen Angeboten.
3: Ein Grundsatz ist schon immer die Vernetzung untereinander. Also, dass sie in unseren Angeboten Gemeinschaft erleben, die Erwachsenen und auch sehr schön die Kinder. Die erleben halt einfach, es gibt auch andere Kinder, die nur mit einem Elternteil aufwachsen. Wir geben ganz viel Sicherheit. Sicherheit stärkt sowohl die Erwachsenen als auch die Kinder.
2: Gemeinsames Basteln, Singen, Workshops, Wochenendseminare oder Urlaubsfahrten. Ja, die Angebote sollen groß und klein Spaß machen. Susanne Ehlert bekommt dafür viel positives Feedback.
3: Dass ich natürlich ganz viel Dankbarkeit spüre, dass sie manchmal sagen, Mensch, hätte ich euch doch schon eher kennengelernt, ich hätte es schon früher brauchen können. Dass die Kinder Freunde und Freundinnen finden. Oder ist es auch, dass die dann beim Autofahren oder wo auch immer die Lieder singen, die wir zusammen gesungen haben. Also es ist einfach so was Schönes mit in den Alltag nehmen.
2: Und dann geht's auch wieder mit mehr Kraft und Zuversicht weiter. Was diesen Herbst-Winter so angeboten wird, das könnt ihr online nachschauen. Einfach Alleinerziehendenseelsorge Erzbistum München und Freising eingeben.
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5: Ich bin Helen Martin. Guten Morgen. Die Pflegekassen fordern von der SPD, die angekündigte Pflegereform nicht zu blockieren. Nicht zu handeln wäre fatal, so der Chef des Kassenspitzenverbands Blatt. Tine Klimach berichtet.
6: Die Kassen der Pflegeversicherung sind leer und bis Ende des Jahres ganz, so der Kassenspitzenverband. Gesundheitsminister Lindemann will 8 Milliarden Euro im nächsten Jahr einsparen. Das ist Teil der Pflegereform. Aber da will die SPD nicht mitmachen. Fraktionschef Miersch sagte klar, man wolle kein reines Kürzungspaket. Die Reform müsse Pflege als gesellschaftliche Aufgabe begreifen. Deshalb müssten dazu auch Privatversicherte ihren Beitrag leisten.
5: Viele Menschen in Deutschland essen Fleisch mittlerweile bewusster. Das ist bei einer Studie des Sinus-Instituts rausgekommen. Da heißt es, dass zwar in ein bisschen weniger Haushalten Fleisch gekauft wird als noch 2022, aber dafür kaufen die, die noch Fleisch essen, mehr. Mehr als jeder vierte Fleischesser will künftig aber weniger essen. Auch Fleischersatz wie Tofu wird immer beliebter. Die Verbraucherzentralen wollen, dass es ein einheitliches, einfaches Fahrpreismodell im gesamten öffentlichen Personennahverkehr gibt. Wenn es nach den Verbraucherschützern geht, sollte es nur noch 5 Ticketarten geben, nach Fahrzeit gestaffelt von 15 Minuten bis 24 Stunden. Die Chefin des Bundesverbands Pop sagt, Bus und Bahn würden ein Tarifsystem brauchen, das überall gleich funktioniert. 3 Tage nach dem 1:1 zum Auftakt der Nations League gegen die Niederlande will die deutsche Fußballnationalmannschaft heute einen Sieg. Es steht das erste Heimspiel unter dem neuen Bundestrainer Jürgen Klopp an. Gegner im ausverkauften Augsburger Stadion ist Griechenland. Um 20.45 Uhr ist Anpfiff.
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5: Heute scheint von früh bis spät die Sonne. Ab und zu ziehen ein paar Wolken durch, aber die sind harmlos. Dazu gibt's spätsommerliche 21 bis 28 Grad. Und so geht es dann auch die nächsten Tage weiter.
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5: Guten Morgen in die Autos. Ja, ich habe eine Meldung und zwar die A96 Lindau Richtung München zwischen Buchloe Ost und Landsberg am Lech West. Da hat es einen schweren Unfall gegeben. Rettungsfahrzeuge sind im Einsatz. Die Richtungsfahrbahn ist komplett gesperrt. Ich wünsche allen unterwegs ein gutes und vor allem ein sicheres Ankommen.
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5: Ich bin Helen Martin. Guten Morgen. Schwerer Unfall auf der A96 bei Buchloe im Ostallgäu. Dort ist am Morgen ein Reisebus umgekippt. Dabei sind zwei Menschen ums Leben gekommen. Mehrere wurden laut Polizei verletzt. Aktuell ist die Straße wegen der Bergungsarbeiten dort auch komplett gesperrt. Weitere Hintergründe, wie zum Beispiel die Unfallursache, sind noch nicht bekannt. Zum ersten Mal seit rund 4,5 Jahren haben sich Deutschland und Russland wieder direkt ausgetauscht. Außenminister Wadefuhl hat sich am Rande der UN-Generaldebatte mit seinem russischen Kollegen Lavrov getroffen. Fortschritte gab es laut Wadefuhl keine, er habe Lavrov aber erneut zu Verhandlungen über den Ukraine-Krieg aufgefordert. Lavrov zeigte sich unbeeindruckt, Neues habe er von Wadefuhl nicht gehört. Überschwemmte Straßen, Stromausfälle, abgesagte Flüge. Ein heftiger Sturm ist über den Nordosten der USA gezogen. Zehntausende Menschen in mehreren US-Bundesstaaten hatten zeitweise keinen Strom. Allein in New York waren rund 35.000 Haushalte betroffen. In der Millionenmetropole ist laut US-Medien außerdem ein Mann von einem umstürzenden Baum tödlich verletzt worden. New Yorks Gouverneurin Hochul hatte vorsorglich den Notstand ausgerufen. Welche Rechte hat man, wenn das neue T-Shirt direkt reißt oder das Spielzeug schnell den Geist aufgibt? Das soll man nun schneller erkennen können. Ab heute müssen dafür in der ganzen EU zwei einheitliche Labels verwendet werden. Dieter Ebeling berichtet aus Brüssel.
6: Das eine ist das sogenannte Gewährleistungslabel. Das wird nicht an dem Gegenstand angebracht, den man kauft, sondern es wird überall an der Wand oder neben der Kasse zu sehen sein, mit einer Menge Text. Der klärt unter anderem darüber auf, dass es in der EU eine Gewährleistung von mindestens 2 Jahren gibt. Außerdem gibt es künftig ein sogenanntes Garant-Label. Das sieht man, wenn der Händler ohne zusätzliche Kosten mehr als 2 Jahre Garantie gibt.
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5: Heute scheint von früh bis spät die Sonne. Ab und zu ziehen ein paar Wolken durch, aber die sind harmlos. Dazu gibt's spätsommerliche 21 bis 28 Grad. Und so geht es dann auch die nächsten Tage weiter.
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5: Guten Morgen. Ja, ich habe eine Meldung, und zwar die A96 Lindau Richtung München. Zwischen Buchloe Ost und Landsberg am Lech West. Da hat es einen schweren Unfall gegeben. Die Straße ist deswegen komplett gesperrt. Allen unterwegs eine gute und vor allem eine sichere Fahrt.
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2: Ich denke, es hat sich früher einfach auch nicht gehört. Da saßen die Leute ja ganz anders, viel gediegener, in anderen Anziehsachen. Also ich glaube, das hätte sich verboten, als Frau da irgendwo draufzusteigen und auch als Herr. Das macht man einfach nicht.
1: Doch der erste Wiesensamstag 1984 ändert alles. Als Heinz Müller, Chef der Ruhmannsfeldener Blaskapelle, um kurz nach 15 Uhr auf die Bühne des Winzerer Fahndl geht, überlegt er noch einmal für einen klitzekleinen Augenblick, ehe er mit den Worten beginnt. In den Tagen vor der Wiesn hatte er im Radio den Hit der österreichischen Band STS gehört und sich vorsorglich Liedtext und Noten besorgt. Kaum hören die Besucher die ersten Worte, steht das ganze Paulanerzelt klatschend und singend auf den Bänken. Während die Sicherheitsleute nicht wissen, was sie tun sollen. Schließlich gab es bis dahin eine Verordnung, dass sie sofort einschreiten müssen, wenn Besucher auf die Bänke steigen. Doch bei Fürstenfeld keine Chance. Insgesamt 12-mal muss Heinz Müller das Lied an diesem Tag anstimmen. Während aus den anderen Zelten die Wirte und Kapellen angelaufen kommen, um sich dieses Spektakel anzusehen. Und so läuft im Anschluss, auch in den anderen Zelten, wenn auch erstmal ohne Noten und vollständigem Text, der erste Wiesn-Hit. 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
2: Ich bin Helen Martin. Guten Morgen. Auf der A96 bei Buchloe im Ostallgäu hat es am Morgen einen schweren Busunfall gegeben. Wie die Polizei mitgeteilt hat, ist ein Reisebus umgekippt. Zwei Menschen sind ums Leben gekommen, es gab mehrere Verletzte. Was genau passiert ist, ist noch unklar. Laut dem ADAC-Staumelder ist die Autobahn in beiden Richtungen zwischen Buchloe Ost und Landsberg am Lech West komplett gesperrt. Die Sperrung soll noch bis mindestens 11 Uhr dauern, heißt es. Die Menschen in Deutschland essen anders Fleisch. Nicht weniger, sondern konzentrierter. Weniger Haushalte kaufen Fleisch, aber wer zugreift, kauft dafür mehr davon. Und es wird bewusster Fleisch gegessen. Das zeigen Daten von YouGov und dem Sinus-Institut. Mehr dazu von Olli Reitinger.
3: 93% der befragten Haushalte haben in diesem Jahr schon Fleisch gekauft. Viele wollen sich bewusster und ausgewogener ernähren. Einen klaren Fleischlos-Trend gibt's laut Umfrage aber nicht. Gut jeder vierte Fleischesser plant zwar, seinen Konsum von Fleisch und Wurst zu reduzieren, aber nur wenige wollen Vegetarier oder Veganer werden.
2: Bundeskanzler Merz hatte mit seiner Stadtbildaussage damals viel Kritik und Empörung ausgelöst. Jetzt will Hessens Ministerpräsident Rhein die Debatte über eine Veränderung des Stadtbilds fortsetzen. Der Bild am Sonntag hat der CDU-Politiker gesagt, Probleme wie die Kriminalität von zugewanderten Menschen müsse man mit der Sprache der Mitte und, Zitat, ohne Remigrationsfantasien lösen. Damit spielt Rhein auf die AfD an. Heimspielpremiere für Deutschlands neuen Bundestrainer Jürgen Klopp. Heute Abend geht's in der Fußball Nations League gegen Griechenland. Anpfiff in Augsburg ist um 20.45 Uhr. In der Auftaktpartie gegen die Niederlande vor 3 Tagen hatte es ein 1:1 Unentschieden gegeben.
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2: Perfektes Ausflugswetter heute, denn es scheint von früh bis spät die Sonne. Ab und zu ziehen ein paar Wolken durch, aber die sind harmlos. Dazu gibt's spätsommerliche 21 bis 28 Grad. Und so geht's dann auch die nächsten Tage weiter.
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5: Hallo auf die Straßen. A96 Lindau Richtung München zwischen Buchloe Ost und Landsberg am Lech West. Da gab es einen schweren Unfall mit einem Reisebus. Rettungsfahrzeuge sind im Einsatz. Die Richtungsfahrbahn ist gesperrt und auch in der Gegenrichtung ist die Strecke gesperrt. Weiterhin eine gute Fahrt.
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9: Ich bin Helen Martin. Auf der A96 bei Buchloe im Ostallgäu ist am Morgen ein Reisebus umgekippt. Zwei Menschen sind laut Polizei dabei ums Leben gekommen. Eine weitere Person schwebt in Lebensgefahr. Zahlreiche wurden verletzt. Fabian Schaffer berichtet.
10: Der schwere Unfall ereignete sich am frühen Morgen auf der A96 zwischen Buchloe Ost und Landsberg am Lech West. An Bord eine Reisegruppe mit 40 bis 50 Menschen, hauptsächlich aus den Philippinen. Der Bus, gemeldet in Italien, kam ohne Beteiligung von weiteren Fahrzeugen rechts von der Straße ab, kippte um und blieb dann neben einer Mulde liegen. Warum ist noch unklar.

0: Ein Großaufgebot an Rettungskräften ist im Einsatz. Die Autobahn ist in beide Richtungen gesperrt.
1: In Deutschland hat es weniger Asylanträge gegeben. Das berichtet die Bild am Sonntag, die sich dabei auf Angaben des Bundesinnenministeriums beruft. Da heißt es, dass im September bislang knapp 3.350 Erstanträge gestellt wurden. So wenige wie seit 2012 nicht mehr. Als Grund für den Rückgang nennt Bundesinnenminister Dobrindt die verschärfte Migrationspolitik, also zum Beispiel die Grenzkontrollen. Weniger Greenwashing. Das ist das Ziel einer neuen EU-Richtlinie, die heute in Kraft tritt. Wenn Unternehmen mit nachhaltigen und umweltfreundlichen Produkten werben, müssen sie auch beweisen, dass sie es wirklich sind. Außerdem sind nur noch Nachhaltigkeitssiegel erlaubt, die von einer unabhängigen Zertifizierungsstelle oder staatlichen Stelle vergeben wurden. Dazu kommt, dass Verbraucherinnen und Verbraucher verlässlichere Informationen darüber bekommen sollen, wie haltbar ein Produkt ist und wie man es reparieren kann. Auf dem Münchner Oktoberfest steht heute das traditionelle Platzkonzert der Wiesnwirte an. Heißt, die Wiesenkapellen verlassen ihre Festzelte und spielen gemeinsam am Fuße der Bavaria. Rund 300 Musikerinnen und Musiker sind dabei, außerdem noch Trachten- und Schuhplattlergruppen. Los geht's um 11 Uhr.
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1: Perfektes Ausflugswetter heute, denn es scheint von früh bis spät die Sonne. Ab und zu ziehen ein paar Wolken durch, aber die sind harmlos. Dazu gibt's spätsommerliche 21 bis 28 Grad. Und so geht's dann auch die nächsten Tage weiter.
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0: Hallo auf die Straßen A96 Lindau Richtung München zwischen Buchloe West und Buchloe Ost. 2 Kilometer Stau, hier dauert es eine Stunde länger. Grund ist der Reisebusunfall zwischen Buchloe Ost und Landsberg am Lech West. Hier ist die Strecke in beiden Richtungen gesperrt. Und B20 Königssee Richtung Burghausen zwischen Königssee und Oberschönau. 2 Kilometer Stau, 11 Minuten. Der Zeitverlust hier. Weiterhin eine gute Fahrt.
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Ryan Tedder hat eine goldene Regel. Er schreibt gerne Songs für andere. Das macht ihm Spaß, sich in andere Reihen zu versetzen, die Perspektive mal zu ändern, aber auch mal andere Wörter zu benutzen, die er für seine Songs normalerweise nie aufschreiben würde. Aber seine goldene Regel ist, er schreibt keine Songs für Castingshow-Gewinner. Die gibt es Mitte der Nullerjahre gefühlt wie Sand am Meer. Hier ein Idol, dort ein Superstar, hier noch ein Popsternchen, die plötzlich alle aus dem Boden zu sprießen scheinen. Aber wirkliche Stars werden davon die wenigsten. Aber an diesem einen Tag im Jahr 2007 wackelt seine goldene Regel. Er hört Leona Lewis' Stimme im Finale von X-Factor und ist hin und weg. Das ist vielleicht eine der drei besten Stimmen, die er jemals gehört hat. Castingshow hin oder her, für sie will er einen Song schreiben. Und der Rest ist Geschichte.

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1: 29. Januar 2008. Leona Lewis steigt mit Bleeding Love in die Charts ein.

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2: Ich glaube, wenn man Touristen und Touristinnen befragt, wie kommt es wie auf die Wiesen, sagen manche immer noch ja mit den schönen geschmückten Pferdefuhrwerken. Ich glaube, da müssen wir dann alle lachen, weil dann würden wir verdursten. Also ich meine, das ist die Realität. Was aber auch nicht stimmt, ist, dass es diese unterirdischen Pipelines gibt von den unterschiedlichen Brauereien direkt zum Festgelände. Die Wahrheit liegt dazwischen.
0: Aus den Kutschen wurde nach und nach LKW. Und aus den Holzfässern, außer in der Augustinerfesthalle, überall große Biercontainer. Auch wenn das erstmal keiner wahrhaben wollte.
3: Containerbier, gell, das ist dann natürlich, dann gab es Riesenproteste und ah, das geht doch nicht und das könnt ihr doch nicht machen und das ist ja furchtbar. Und dann 75 war es dann so, der Oberbürgermeister und der bayerische Ministerpräsident, die haben sich dann eingeschaltet. Da hat dann damals sogar noch der Strauß einen offenen Brief an die Münchner Brauereien geschrieben, sie mögen doch bitte beim Holzfass bleiben. Das haben die dann auch gemacht, aber der Weg war natürlich in der Richtung vorgezeichnet und spätestens in den 80er Jahren ist das dann quasi durch. Ja.
4: Prost! Prost!
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13: Ich bin Helen Martin. Zum ersten Mal seit rund 4,5 Jahren haben sich Deutschland und Russland wieder direkt ausgetauscht. Außenminister Wadefuhl hat sich am Rande der UN-Generaldebatte mit seinem russischen Kollegen Lavrov getroffen. Fortschritte gab es laut Wadefuhl keine, er habe Lavrov aber erneut zu Verhandlungen über den Ukraine-Krieg aufgefordert. Lavrov zeigte sich unbeeindruckt, Neues habe er von Wadefuhl nicht gehört. Heute früh hat es einen schweren Busunfall auf der A96 bei Buchloe im Ostallgäu gegeben. Dabei sind laut Polizei zwei Menschen ums Leben gekommen, mehrere wurden verletzt, teils schwer. Der Bus war ohne Beteiligung eines anderen Fahrzeugs vom rechten Fahrbahnrand abgekommen und in eine Böschung gestürzt. Wieso ist noch unklar. 40 bis 50 Menschen saßen in dem Bus, es war eine Reisegruppe aus den Philippinen. Wird die Schweiz noch neutraler? Darüber stimmen die Menschen in dem Land heute ab. Konkret geht es darum, ob die Neutralität stärker in der Verfassung verankert werden soll. Wenn es eine Mehrheit geben sollte, würde die Schweiz zum Beispiel künftig Sanktionen wie die gegen Russland nicht mehr mittragen. Angestoßen hatte das Ganze der Verein Pro Schweiz, der rechtskonservativen SVP nahesteht. 3 Tage nach seinem Bundestrainerdebüt steht für Jürgen Klopp und die deutsche Fußballnationalmannschaft bereits das nächste Pflichtspiel an. In der Nations League geht's am 2. Spieltag gegen Griechenland. Mehr dazu von Pia Wegner.
14: Ein 1:1 Unentschieden gegen die Niederlande zum Auftakt und ein Bundestrainer, der angesichts der kurzen Vorbereitungszeit mit seiner Premiere zufrieden war. Aber Jürgen Klopp sagte nach seinem Debüt auch bei RTL:
15: Wir können besser und mehr Fußball spielen, ganz bestimmt.
14: Mit dieser Ausgangslage geht's in die zweite Partie gegen Griechenland. Anpfiff in Augsburg ist um 20.45 Uhr.
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13: Perfektes Ausflugswetter heute, denn es scheint von früh bis spät die Sonne. Ab und zu ziehen ein paar Wolken durch, aber die sind harmlos. Dazu gibt's spätsommerliche 21 bis 28 Grad. Und so geht's dann auch die nächsten Tage weiter.
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17: Hallo auf die Straßen A8 Salzburg Richtung München zwischen Holzkirchen und Kreuz München Süd. 10 Kilometer Stau, 14 Minuten dauert es hier länger. A9 München Richtung Nürnberg zwischen Neuburg an der Donau und Denkendorf. 16 Kilometer dichter Verkehr, 14 Minuten der Zeitverlust hier. A9 München Richtung Nürnberg zwischen Denkendorf und Altmühltal. 3 Kilometer Stau, 11 Minuten der Zeitverlust. A96 Lindau Richtung München zwischen Buchloe West und Buchloe Ost. 2 Kilometer Stau, 54 Minuten dauert es hier länger. Und A96 Lindau Richtung München zwischen Buchloe Ost und Landsberg am Lech West. Da war der Reisebus Unfall. Rettungsfahrzeuge sind hier noch im Einsatz. Die Richtungsfahrbahn ist gesperrt. Und B17 Landsberg Richtung Reute zwischen Ilgen und Steingaden. 1 Kilometer Stau, 18 Minuten dauert es länger. Weiterhin eine gute Fahrt.
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12: Ich bin Helen Martin. Welche Rechte hat man, wenn das neue T-Shirt direkt reißt oder das Spielzeug schnell den Geist aufgibt? Das soll man nun schneller erkennen können. Ab heute müssen dafür in der ganzen EU zwei einheitliche Labels verwendet werden. Dieter Ebeling berichtet aus Brüssel.
13: Das eine ist das sogenannte Gewährleistungslabel. Das wird nicht an dem Gegenstand angebracht, den man kauft, sondern es wird überall an der Wand oder neben der Kasse zu sehen sein, mit einer Menge Text. Der klärt unter anderem darüber auf, dass es in der EU eine Gewährleistung von mindestens 2 Jahren gibt. Außerdem gibt es künftig ein sogenanntes Garant-Label. Das sieht man, wenn der Händler ohne zusätzliche Kosten mehr als 2 Jahre Garantie gibt.
12: Die Zahl der Asylanträge in Deutschland ist deutlich zurückgegangen. Laut der Bild am Sonntag gab es im September bislang knapp 3.350 Erstanträge. Das sind so wenige wie seit 2012 nicht mehr. Die Zahlen kommen vom Bundesinnenministerium. Für Innenminister Dobrindt ist klar, dass der Rückgang von der verschärften Migrationspolitik kommt. Dazu gehören zum Beispiel die Grenzkontrollen. 2 Menschen sind auf der A96 bei Buchloe im Ostallgäu gestorben, als ihr Reisebus von der Fahrbahn abgekommen und umgekippt ist. Mehrere Menschen der philippinischen Reisegruppe wurden laut Polizei verletzt, teilweise schwer. Der Bus war am frühen Morgen auf dem Weg nach München, als er ohne Fremdbeteiligung von der Fahrbahn abkam und umkippte. Wieso ist noch unklar. Wenn man nicht das Deutschland-Ticket hat, können Ticketpreise und Tarife für Bus und Bahn ganz schön kompliziert sein. Verbraucherschützer schlagen deshalb ein einfaches bundesweites Modell vor. Die Idee, das Tarifsystem sollte sich allein an der genutzten Fahrzeit orientieren. Dafür sollte es nur noch 5 Ticketarten geben, gestaffelt für 15 Minuten bis hin zu 24 Stunden.
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12: Ab nach draußen heute. Die Sonne strahlt. Ab und zu ziehen ein paar harmlose Wolken durch. Dazu gibt's spätsommerliche 21 bis 28 Grad. Und so geht's dann auch die nächsten Tage weiter.
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2: Hallo auf die Straßen. A7 Füssenreuth Richtung Ulm zwischen Memmingen Süd und Dettingen an der Iller. 8 Kilometer Stau, 13 Minuten dauert es hier länger. Und zwischen Illertissen und Dreieck Hittistetten 10 Kilometer C fließend, 14 Minuten der Zeitverlust hier. A8 München Richtung Salzburg zwischen Rosenheim West und Rohrdorf. 5 Kilometer Stau, 18 Minuten dauert es hier länger. A9 München Richtung Nürnberg zwischen Neuburg an der Donau und Denkendorf. 12 Kilometer Stau, 23 Minuten Zeitverlust. A9 München Richtung Nürnberg zwischen Denkendorf und Altmühltal 4 Kilometer Stau, 12 Minuten dauert es hier länger. Dann A96 Lindau Richtung München zwischen Buchloe Ost und Landsberg am Lech West. Hier war der Reisebusunfall. Die Richtungsfahrbahn ist noch bis ca. 13 Uhr gesperrt. Dann A96 Lindau Richtung München zwischen Buchloe West und Buchloe Ost. 2 Kilometer Stau, 15 Minuten. Und zwischen Landsberg am Lech Ost und Greifenberg 8 Kilometer Stau, 13 Minuten Zeitverlust hier. Weiterhin eine gute Fahrt.
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2: Der Begriff Bierzelt, da sträubt sich bei mir eigentlich erstens einiges drin, weil Zelte sind das eigentlich nicht. Das sind Häuser. Nee, Hallen sind es eigentlich.
0: Gut 1,6 Millionen Menschen leben in unserer Stadt. Und gut 1,6 Millionen Teile hat auch jedes dieser großen, früher hießen sie Bierburgen, jetzt verniedlicht, obwohl viel größer

0: Größer Bierzelte. Und keins ist wie das andere. Doch eine Sache haben alle. Unterschiedliche Böden. Der Hauptteil, klar, ist aus Holz, aber die Küchen sind anders und viel aufwendiger, obwohl weder gehämmert noch gebohrt werden muss.
1: Die sind aus Beton und die müssen jedes Mal neu gegossen werden, müssen dann auch in so einem bestimmten Winkel sein, dass das Wasser, also auch das Putzwasser oder das Wasser, was sich da vom Spülen, was auch immer, und die haben auch andere Dächer, klingt jetzt blöd. Du musst ja einen anderen Untergrund haben, um es hygienisch sauber zu haben. Es muss aber auch feuerfest sein und es muss rutschsicher sein.
0: Kein Wunder, dauert der Aufbau dieser 5000 Quadratmeter großen Zelte ganze 12 Wochen.
1: Und ich habe von einigen Wiesenwirten gehört, dass es normal war, dass vorne die Besucher und Besucherinnen reingegangen sind und hinten sind die Handwerker rausgegangen. Und das kann ich mir schon gut vorstellen.
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5: Es ist gleich 13 Uhr.
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8: Ich bin Helen Martin. Halbzeitbilanz beim Münchner Oktoberfest. Bislang sind mehr Leute auf die Wiesn gegangen als letztes Jahr zur Halbzeit. Von rund 3,8 Millionen Besucherinnen und Besuchern spricht die Festleitung. Letztes Jahr waren es 3,5 Millionen. Da dürfte sicher auch das sommerliche Wetter seinen Teil dazu beigetragen haben. Laut Wiesn-Chef Scharpf ist die Stimmung entspannt und friedlich. Überschattet wird das Fest aber von einem tödlichen Unfall. Ein Sicherheitsmitarbeiter war am Montag von einer Gondel getroffen worden und gestorben. Weniger Greenwashing. Das ist das Ziel einer neuen EU-Richtlinie, die heute in Kraft tritt. Wenn Unternehmen mit nachhaltigen und umweltfreundlichen Produkten werben, müssen sie auch beweisen, dass sie es wirklich sind. Außerdem sind nur noch Nachhaltigkeitssiegel erlaubt, die von einer unabhängigen Zertifizierungsstelle oder staatlichen Stelle vergeben wurden. Dazu kommt, dass Verbraucherinnen und Verbraucher verlässlichere Informationen darüber bekommen sollen, wie haltbar ein Produkt ist und wie man es reparieren kann. Aktuell zieht ein schwerer Herbststurm über den Nordosten der USA. Zehntausende Haushalte in mehreren Bundesstaaten haben deshalb keinen Strom. In New York ist ein Mann durch einen umstürzenden Baum tödlich verletzt worden. Die Behörden warnen vor Überschwemmungen, hunderte Flüge wurden außerdem gestrichen. Auch Festivals und Konzerte haben die Veranstalter vorsorglich abgesagt. Apple muss fast 6 Milliarden Dollar Strafe zahlen wegen des Vibrationsalarms beim iPhone und der Apple Watch. US-Geschworene haben geurteilt, dass Apple mit seiner Taptic Engine zwei Patente der Firma Taction Technology verletzt hat. Apple sieht das anders und will in Berufung gehen.
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8: Ab nach draußen heute. Die Sonne strahlt. Ab und zu ziehen ein paar harmlose Wolken durch. Dazu gibt es spätsommerliche 21 bis 28 Grad. Und so geht's dann auch die nächsten Tage weiter.
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10: Hallo auf die Straßen. A7 Füssenreuther Richtung Ulm zwischen Illertissen und Dreieck Hittistetten. 9 Kilometer Zielfließen, 13 Minuten dauert es hier länger. A8 München Richtung Salzburg zwischen Rosenheim West und Rohrdorf. 6 Kilometer Stau, 25 Minuten Zeitverlust hier. Dann A8 Salzburg Richtung München bei Bad Reichenhall. 2 Kilometer Stau, 12 Minuten dauert es hier länger. A9 München Richtung Nürnberg zwischen Neuburg an der Donau und Denkendorf. 13 Kilometer Zielfließen, 20 Minuten dauert es länger. A9 München Richtung Nürnberg zwischen Denkendorf und Altmühltal. 5 Kilometer Stau, 11 Minuten der Zeitverlust. A96 Lindau Richtung München zwischen Buchloe West und Buchloe Ost. 1 Kilometer Stau, 11 Minuten. A96 Lindau Richtung München zwischen Landsberg am Lech Ost und Greifenberg. 8 Kilometer

0: Der Stau 16 Minuten dauert hier länger. Und A99 in München Süd Richtung München Nord zwischen Hohenbrunn und Kirchheim 9 Kilometer zähfließend. 12 Minuten der Zeitverlust. Weiterhin eine gute Fahrt.
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1: 20. Oktober 2005. Melanie C. ist mit First Day of My Life neu in den Charts. Guy Chambers ist einer der bekanntesten Songschreiber der Welt. Der Brite lernt 1997, kurz nach dem Aus von Take That, Robbie Williams kennen und arbeitet von da an mit ihm zusammen. Gemeinsam starten sie Robbies Solokarriere, die vielleicht nur durch Guy Chambers Songs und seinen unwiderstehlichen Sound so durch die Decke geht. Und insgesamt 7 Alben arbeiten die beiden zusammen, auch wenn sie zwischendurch eine Pause einlegen. 2002 trennen sich die beiden nämlich, künstlerische Differenzen. Erst 11 Jahre später raufen sie sich wieder zusammen und machen dort weiter, wo sie aufgehört haben. Aber Guy ist in der Zwischenzeit nicht untätig. Er macht Filmmusik und arbeitet mit dem ein oder anderen Songschreiber zusammen. So zum Beispiel mit Enrique Iglesias. Gemeinsam mit ihm schreibt er eine Ballade auf Italienisch für Andrea Bocelli.

Und als dann das ehemalige Spice Girl Melanie C bei ihm anklopft, übersetzt er genau diesen Song nochmal auf Englisch. Mit First Day of My Life landet sie in Europa ihren größten Solo-Hit.

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8: Ich bin Gregor Jose Moser. Bestes Wiesenwetter und deutlich mehr Gäste. Das Münchner Oktoberfest ist mit mehr Besuchern gestartet als letztes Jahr. Rund 3,8 Millionen waren in der ersten Woche auf der Theresienwiese. Gut 300.000 mehr als im Vorjahr. Fabian Schaffer mit den Einzelheiten.
9: Vor allem unter der Woche zieht es deutlich mehr Menschen auf die Wiesen. Am Wochenende waren es dagegen etwas weniger Gäste. Eine entsprechende Kampagne sollte die Massen besser verteilen. Polizei und Sanitäter hatten trotzdem mehr zu tun. Die Polizei registrierte rund 470 Straftaten und Ordnungswidrigkeiten. Überschattet wurde die erste Festwoche von einem tödlichen Unfall. Ein Mitarbeiter eines Fahrgeschäfts wurde von einer Gondel getroffen.
8: Der Berliner Landesverband der Linken geht wegen eines Videos gerichtlich gegen Bundeswirtschaftsministerin Reiche vor. Das berichtet der Spiegel. Es geht um ein Video auf dem Instagram-Kanal des Wirtschaftsministeriums. Reiche wirft darin einer nicht genannten Partei Antisemitismus und Nähe zur organisierten Kriminalität vor. Der Vorwurf der Linken, das Video laufe über den offiziellen Ministeriums-Account und das verstoße gegen das Neutralitätsgebot. Zwei Menschen sind auf der A96 bei Buchloe im Ostallgäu gestorben, als ihr Reisebus von der Fahrbahn abgekommen und umgekippt ist. Mehrere Menschen der philippinischen Reisegruppe wurden laut Polizei verletzt, teilweise schwer. Der Bus war am frühen Morgen auf dem Weg nach München, als er ohne Fremdbeteiligung von der Fahrbahn abkam und umkippte. Wieso ist noch unklar. Heimspielpremiere für Deutschlands neuen Bundestrainer Jürgen Klopp. Heute Abend geht's in der Fußball Nations League gegen Griechenland. Anpfiff in Augsburg ist um 20.45 Uhr. In der Auftaktpartie in den Niederlanden vor 3 Tagen hatte es ein 1:1 Unentschieden gegeben.
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8: Ab nach draußen heute, denn die Sonne strahlt. Nur ab und zu ziehen ein paar harmlose Wolken durch. Dazu gibt's spätsommerliche 21 bis 28 Grad. Und so geht's dann auch die nächsten Tage weiter.
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9: Hallo auf die Straßen A7, Füssenreuth Richtung Ulm, zwischen Altenstadt an der Iller und Dreieck Hettistetten. 14 Kilometer zähfließender Verkehr, 16 Minuten dauert es hier länger. A8 München Richtung Salzburg, zwischen Rosenheim West und Rohrdorf, 6 Kilometer Stau, 20 Minuten der Zeitverlust hier. A8 Salzburg Richtung München bei Bad Reichenhall, 2 Kilometer Stau, 13 Minuten dauert es länger. A9 München Richtung Nürnberg, zwischen Kreuzneufahrn und Pfaffenhofen an der Ilm, 6 Kilometer Stau, 11 Minuten der Zeitverlust. A9 München Richtung Nürnberg, zwischen Neuburg an der Donau und Denkendorf. 10 Kilometer Stau, 19 Minuten dauert's hier länger. A9 München Richtung Nürnberg, zwischen Denkendorf und Altmühltal. 5 Kilometer Stau, 18 Minuten Zeitverlust hier. A96 Lindau Richtung München, zwischen Landsberg am Lech Ost und Greifenberg. 9 Kilometer Stau, 16 Minuten. Und B28 Hettistetten Richtung Bad Urach, zwischen Neu-Ulm Mitte und Blaubeurer Tor. 2 Kilometer Stau, 11 Minuten dauert's hier länger. Weiterhin eine gute Fahrt.
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2: Ich glaube, wenn man Touristen und Touristinnen befragt, wie kommt das Bier auf die Wiesen, sagen manche immer noch ja mit den schönen geschmückten Pferdefuhrwerken. Ich glaube, da müssen wir dann alle lachen, weil dann würden wir verdursten. Also ich meine, das ist die Realität. Was aber auch nicht stimmt, ist, dass es diese unterirdischen Pipelines gibt von den unterschiedlichen Brauereien direkt zum Festgelände. Die Wahrheit liegt dazwischen.
0: Aus den Kutschen wurde nach und nach LKW. Und aus den Holzfässern, außer in der Augustinerfesthalle, überall große Biercontainer. Auch wenn das erstmal keiner wahrhaben wollte.
3: Containerbier, gell, das ist dann natürlich, dann gab es Riesenproteste und ah, das geht doch nicht und das könnt ihr doch nicht machen und das ist ja furchtbar. Und dann 75 war es dann so, der Oberbürgermeister und der bayerische Ministerpräsident, die haben sich dann eingeschaltet. Und dann hat dann damals sogar noch der Strauß einen offenen Brief an die Münchner Brauereien geschrieben, sie mögen doch bitte beim Holzfass bleiben. Das haben die dann auch gemacht, aber der Weg war natürlich in der Richtung vorgezeichnet und spätestens in den 80er Jahren ist das dann quasi durch. Ja.
4: Prost! Prost!
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1: Es ist gleich 15 Uhr.
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5: Ich bin Gregor Jose Moser. Umweltfreundlich oder klimaneutral? Solche allgemeinen Werbeslogans sind in der Europäischen Union seit heute verboten, zumindest wenn sie nicht ausreichend belegt sind. Grund ist ein neues EU-Gesetz gegen Greenwashing. Außerdem gibt es ja seit Ende Juli das Recht auf Reparatur, das wird nochmal ausgeweitet. Händler und Hersteller dürfen nicht mehr behaupten, dass nur die Originalersatzteile des Herstellers funktionieren, wenn es Alternativen gibt. Der Sozialflügel der CDU übt scharfe Kritik am Kurs der Partei und fordert CDU-Chef und Bundeskanzler Merz zu Veränderungen auf. Die Partei werde den eigenen Ansprüchen als Volkspartei nicht mehr gerecht. Das hat der Vorsitzende der christlich-demokratischen Arbeitnehmerschaft Radke ZDFheute.de gesagt. Lea Matschulat berichtet.
6: Dem Vorsitzenden der christlich-demokratischen Arbeitnehmerschaft geht es auch darum, die arbeitende Mitte zurückzugewinnen. Die CDU habe einfach zu viele gesellschaftliche Gruppen aus dem Blick verloren. Eine Volkspartei, die nur noch mit sich selbst spreche, höre auf, eine Volkspartei zu sein. Radke schlägt vor, mehr Menschen aus zum Beispiel dem Handwerk oder der Pflege in den Wahlkreisen aufzustellen.
5: Bei einem schweren Busunfall auf der A96 bei Buchloe im Ostallgäu sind zwei Menschen ums Leben gekommen, viele weitere wurden verletzt. Der Bus mit einer philippinischen Reisegruppe an Bord war auf dem Weg zum Münchner Oktoberfest, als der Reisebus ohne Beteiligung anderer Fahrzeuge nach rechts von der Fahrbahn abkam und umkippte. Die Unfallursache ist noch nicht bekannt. Halbzeitbilanz beim Münchner Oktoberfest. Bislang sind mehr Leute auf die Wiesen gegangen als letztes Jahr zur Halbzeit. Von rund 3,8 Millionen Besucherinnen und Besuchern spricht die Festleitung. Letztes Jahr waren es 3,5 Millionen. Da dürfte sicher auch das sommerliche Wetter seinen Teil dazu beigetragen haben.
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5: Ab nach draußen heute, denn die Sonne strahlt. Nur ab und zu ziehen ein paar harmlose Wolken durch. Dazu gibt es spätsommerliche 21 bis 28 Grad. Und so geht's dann auch die nächsten Tage weiter.
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7: Hallo auf die Straßen A3 Passau Richtung Nürnberg zwischen Kirchrode und Wörth an der Donau-Wiesent. 4 Kilometer Stau, 19 Minuten, dauert es hier länger. A8 München Richtung Salzburg zwischen Rosenheim-West und Rohrdorf. 5 Kilometer Stau, 21 Minuten, der Zeitverlust. A8 Salzburg Richtung München bei Bad Reichenhall. 2 Kilometer Stau, 11 Minuten, dauert es hier länger. A8 Salzburg Richtung München zwischen Weyern und Hofoldinger Forst. 6 Kilometer Stau, 11 Minuten. A9 München Richtung Nürnberg zwischen Neuburg an der Donau und Denkendorf. 14 Kilometer C fließen, 22 Minuten dauert es länger. A9 München Richtung Nürnberg zwischen Denkendorf und Altmühltal. 5 Kilometer Stau, 16 Minuten der Zeitverlust. A96 Lindau Richtung München zwischen Landsberg am Lech Ost und Greifenberg. 9 Kilometer Stau, 20 Minuten dauert es hier länger. Und A96 München Richtung Lindau zwischen Memmingen Ost und Kreuz Memmingen. 3 Kilometer Stau, 13 Minuten dauert es hier länger. Weiterhin eine gute Fahrt.
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0: Es ist 16 Uhr.
1: Ich bin Gregor Jusse Moser. Nach den Wahlniederlagen der CDU in Berlin und Mecklenburg-Vorpommern setzt sich der Arbeitnehmerflügel dafür ein, mehr Menschen in die Partei einzubinden. In der Union kämen inzwischen zu viele gesellschaftliche Gruppen kaum noch vor, heißt es in einem Grundsatzpapier des Bundesvorstands, wie das ZDF berichtet. Der Chef des Arbeitnehmerflügels Radke hat auch Parteichef und Kanzler Merz kritisiert. Dessen Aussagen über Krankentage und Leistungsbereitschaft würden viele Menschen aufregen. Die Grünen-Vorsitzenden Franziska Brandner und Felix Banaschak wollen weiter an der Spitze der Partei bleiben. Beide haben mitgeteilt, dass sie auf dem Parteitag Anfang Dezember für eine zweite Amtszeit kandidieren. Brandner und Banaschak führen die Grünen seit November 2024. Auf der A96 im Ostallgäu hat es einen schweren Busunfall gegeben. Zwei Menschen sind gestorben, viele wurden verletzt. Der Reisebus war mit einer philippinischen Reisegruppe auf dem Weg von Mailand zum Münchner Oktoberfest. Fabian Schaffer.
2: Der Reisebus war gegen 6 Uhr zwischen Buchloe Ost und Landsberg am Lech West von der Fahrbahn abgekommen und umgekippt. Andere Fahrzeuge waren nach bisherigen Erkenntnissen nicht beteiligt. Rund 35 Passagiere saßen im Bus, 2 starben, 6 Verletzte wurden mit Rettungshubschraubern in Kliniken gebracht. Warum der Bus von der Straße abkam, ist noch völlig unklar.
1: Die Schweiz versteht sich international ja als neutral. Strenger auslegen will die Bevölkerung diese Neutralität aber nicht. Das ist das Ergebnis einer Volksabstimmung über eine mögliche Verfassungsänderung. Rund 66% haben laut Prognosen des SRF dagegen gestimmt. Ziel der Initiative, die bis auf die rechtsnationale SVP alle Parteien ablehnen, war unter anderem, dass die Schweiz keine Sanktionen mehr gegen Länder verhängt, die einen Krieg begonnen haben.
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1: Ab nach draußen heute, denn die Sonne strahlt. Nur ab und zu ziehen ein paar harmlose Wolken durch. Dazu gibt es spätsommerliche 21 bis 28 Grad. Und so geht's dann auch die nächsten Tage weiter.
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2: Hallo auf die Straßen. A7 Füssen-Reuter Richtung Ulm zwischen Illertissen und Dreieck Hittistetten. 9 Kilometer Stau, 17 Minuten dauert's hier länger. A8 München Richtung Salzburg zwischen Rosenheim-West und Rohrdorf. 4 Kilometer Stau, 16 Minuten der Zeitverlust. A8 Salzburg Richtung München bei Bad Reichenhall. 2 Kilometer Stau, 12 Minuten dauert's hier länger. A8 Salzburg Richtung München zwischen Irschenberg und Hofoldinger Forst. 9 Kilometer Stau, 12 Minuten der Zeitverlust. A9 München Richtung Nürnberg zwischen Neuburg an der Donau und Denkendorf. 14 Kilometer C-Fließen, 20 Minuten dauert's länger. A9 München Richtung Nürnberg zwischen Denkendorf und Altmühltal. 5 Kilometer Stau, 12 Minuten der Zeitverlust. A96 München Richtung Lindau zwischen Memmingen Ost und Kreuz Memmingen. 3 Kilometer Stau, 10 Minuten dauert's hier länger. Und B310 Hindelang-Oberjoch Richtung Nesselwang zwischen Wertach und Eumittelberg. 2 Kilometer Stau, 15 Minuten dauert's länger. Weiterhin eine gute Fahrt.
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1: 25. Juni 2007. Mika steigt mit Relax, Take It Easy in die Charts ein. Es ist 2005. Sommer. Mika wohnt seit einigen Jahren in London. Er arbeitet akribisch an seiner allerersten Platte. Jeden Morgen steigt er in die U-Bahn, fährt ein paar Stationen, steigt aus und geht ins Studio. Dass er das so einfach machen kann, ist für ihn nicht selbstverständlich. Als Kind hatte er Angst vor der U-Bahn, vor der Dunkelheit, der Enge, den Geräuschen, die die Bahn macht. Erst langsam und mit viel Geduld hat er es geschafft, sich an den Tumult da unten zu gewöhnen. Aber heute wird es nochmal schlimm. Mitten während der Fahrt in einem dunklen Tunnel stoppt plötzlich die U-Bahn. Minuten, die sich für Mika anfühlen wie Stunden. Niemand weiß wirklich, wann die Fahrt fortgesetzt wird. Doch einige Zeit später ist klar, die Fahrt wird nicht fortgesetzt. Alle Passagiere müssen aussteigen im Dunkeln. Aber draußen warten Polizisten, bewaffnet mit Maschinengewehren im Anschlag. An diesem Tag gibt es in London 4 koordinierte Terroranschläge auf die U-Bahnen. Mika kommt glimpflich davon und sagt sich immer wieder wie ein Mantra: Relax, es ist nichts passiert, du hast es geschafft, take it easy. Er geht nach Hause und schreibt in nur 20 Minuten den Text für diesen Song.

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12: Ich bin Gregor Jose Moser. Wie konnte es zu dem schweren Reisebusunfall heute Morgen kommen auf der A96 bei Buchlohe im Ostallgäu? Das soll jetzt ein Gutachten klären, wie die Polizei bekannt gegeben hat. Gegen einen der beiden Busfahrer, einen 40-jährigen Italiener, wird demnach wegen fahrlässiger Tötung im Straßenverkehr ermittelt. Er saß am Steuer, als der Bus von der Fahrbahn abkam und umkippte. Zwei Passagiere kamen dabei ums Leben, viele weitere wurden verletzt. Terrorverdacht in Großbritannien. Dort hat die Polizei 5 Männer festgenommen, und zwar in der Nähe des Luftwaffenstützpunkts RAF Fairford, der vom US-Militär genutzt wird. Das berichtet die Nachrichtenagentur PA. Die Männer werden demnach verdächtigt, einen Anschlag vorbereitet zu haben.

0: Zuvor waren der Polizei drei verdächtige Fahrzeuge aufgefallen. Eine Sprecherin sagte, man sei noch in einem frühen Stadium der Ermittlungen. Halbzeit beim Münchner Oktoberfest. Bislang sind mehr Leute auf die Wiesn gegangen als letztes Jahr zur selben Zeit. Von rund 3,8 Millionen Besucherinnen und Besuchern spricht die Festleitung. Letztes Jahr waren es 3,5 Millionen. Da dürfte sicher auch das sommerliche Wetter seinen Teil dazu beigetragen haben. In wenigen Stunden heißt es Heimdebüt für Jürgen Klopp als Bundestrainer. In Augsburg trifft die deutsche Fußballnationalmannschaft in der Nations League auf Griechenland. Mehr von Thomas Bremser.
1: Welche Mannschaft werden die Fans am Abend sehen? Daraus macht Jürgen Klopp auch diesmal ein Geheimnis. Offiziell bekannt ist, dass Alexander Nübel im Tor stehen wird. Das sei schon länger geplant gewesen. Nico Schlotterbeck rutscht raus auf die Tribüne. Denn ein Spieler muss Klopp aussortieren, weil sonst für die UEFA zu viele im Kader wären. Schlotterbeck war lange verletzt und spielt in Amsterdam durch. Deshalb jetzt die Pause.
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0: Ab nach draußen heute, denn die Sonne strahlt. Nur ab und zu ziehen ein paar harmlose Wolken durch. Dazu gibt's spätsommerliche 21 bis 28 Grad. Und so geht's dann auch die nächsten Tage weiter.
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4: Hallo auf die Straßen A8, München Richtung Salzburg, zwischen Rosenheim-West und Rohrdorf, 4 Kilometer Stau, 12 Minuten, dauert's hier länger. A8 Salzburg Richtung München, bei Bad Reichenhall, 2 Kilometer Stau, 11 Minuten, der Zeitverlust hier. A9 München Richtung Nürnberg, zwischen Neuburg an der Donau und Denkendorf, 8 Kilometer C fließen, 15 Minuten, dauert's hier länger. A96 Lindau Richtung München, zwischen Landsberg am Lech Ost und Schöffelding, 3 Kilometer Stau, 10 Minuten, der Zeitverlust. Dann A96 München Richtung Lindau, zwischen Memmingen Ost und Kreuz Memmingen. 4 Kilometer Stau, 12 Minuten, dauert's hier länger. B11 Mittenwald Richtung Wolfratshausen, zwischen Walchensee und Kochel am See, 3 Kilometer Stau, 23 Minuten Zeitverlust hier. Und B17 Reute Richtung Landsberg, zwischen Halblech und Steingaden, 1 Kilometer Stau, 11 Minuten, dauert's hier länger. Weiterhin eine gute Fahrt.
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16: Ich bin Gregor Jose Moser. Die Schweiz versteht sich international ja als neutral. Strenger auslegen will die Bevölkerung diese Neutralität aber nicht. Das ist das Ergebnis einer Volksabstimmung über eine mögliche Verfassungsänderung. Rund 70% haben laut offiziellen Angaben dagegen gestimmt. Ziel der Initiative, die bis auf die rechtsnationale SVP alle Parteien ablehnen, war unter anderem, dass die Schweiz keine Sanktionen mehr gegen Länder verhängt, die einen Krieg begonnen haben. Die SPD im Bundestag bleibt dabei. Die Reformpläne für die Pflege müssen überarbeitet werden. Man wolle keine Pflegereform, die bloß das nächste Finanzloch stopfe und die Rechnung an die Menschen weitergebe, so die stellvertretende Fraktionsvorsitzende Schmidt. Für morgen sind zu dem Thema Gespräche zwischen Union und SPD geplant. Aus Berlin Lea Matschulat.
17: Die SPD droht damit, die Pflegereform im Bundestag zu blockieren. Die Pflegekassen selbst, sie wollen eine Reform, wollen Kürzungen bei den Leistungen für die Pflegebedürftigen. Die Kassen sitzen auf einem Milliardendefizit. Pflege dürfe kein Armutsrisiko sein, heißt es wiederum von der SPD.
16: Bei schweren Unwettern und Erdrutschen in Indien und Nepal sind mindestens 70 Menschen ums Leben gekommen. Die Region wird immer wieder von schweren Naturkatastrophen heimgesucht. Erst im August waren bei Überschwemmungen in Nepal mehr als 1.400 Menschen ums Leben gekommen. Tausende werden noch vermisst. Jürgen Klopp gibt heute

0: Sein Heimdebüt als neuer Fußball-Bundestrainer. In der Nations League trifft Deutschland auf Griechenland. Anstoß in Augsburg ist um 20.45 Uhr. Im Vergleich zum 1:1 gegen die Niederlande am Donnerstag wird es ein paar Änderungen geben. Im Tor wird laut Klopp Alexander Nübel stehen. Außerdem bekommt der Dortmunder Innenverteidiger Nico Schlotterbeck eine Pause. Und die Fußballerinnen des FC Bayern sind ins Achtelfinale des DFB-Pokals eingezogen. Mit einem 2:1 bei Zweitligist Borussia Mönchengladbach.
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0: Bei spätsommerlichen 21 bis 28 Grad dürfte es heute noch mal viele nach draußen gezogen haben. Später in der Nacht bleibt es dann klar oder höchstens leicht bewölkt. Die Temperaturen gehen zurück auf 12 bis 3 Grad. Nachts ist es also mittlerweile kühl. Tagsüber gibt es aber auch morgen wieder Werte von 21 bis 28 Grad bei viel Sonnenschein. Und auch in den nächsten Tagen bleibt es warm und oft sonnig.
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0: Guten Abend auf die Straßen und Vorsicht bitte auf der A8 München Richtung Salzburg zwischen Dreieck-Inntal und Rosenheim. Ein Unfall mit mehreren Fahrzeugen. Die Fahrbahn ist hier auf einen Fahrstreifen verengt. Dann die A9 München Richtung Nürnberg zwischen Denkendorf und Altmühltal. 5 Kilometer Stau. Es dauert hier mindestens 20 Minuten länger. Dann die A96 Lindau Richtung München. 8 Kilometer Stau zwischen Landsberg am Lech Ost und Windach. Hier dauert es etwa eine Viertelstunde länger. Dann die B2 Mittenwald Richtung Weilheim. 7 Kilometer Stau zwischen Garmisch-Partenkirchen Nord und Eschenlohe. Hier dauert es rund 20 Minuten länger. Und dann noch die B472 Peiting Richtung Bad Tölz. 2 Kilometer Stau zwischen Bad Tölz West und Bad Tölz Ost. Hier eine Wartezeit ebenfalls von rund 15 Minuten. Allen unterwegs eine gute und vor allem sichere Fahrt.
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8: Ich bin Gregor Jose Moser. 3 Tage nach seinem Bundestrainerdebüt steht für Jürgen Klopp und die deutsche Fußballnationalmannschaft schon das nächste Pflichtspiel an. In der Nations League geht's am 2. Spieltag gegen Griechenland. Pia Wegner berichtet.
9: Ein 1:1 Unentschieden gegen die Niederlande zum Auftakt und ein Bundestrainer, der angesichts der kurzen Vorbereitungszeit mit seiner Premiere zufrieden war. Mit dieser Ausgangslage geht's in die 2. Partie gegen Griechenland. Und gegen die Griechen spricht die Bilanz eindeutig für Deutschland. Noch nie gab's eine Niederlage, 70% der Partien hat das DFB-Team gewinnen können. Anpfiff in Augsburg ist um 20.45 Uhr.
8: Wie konnte es zu dem schweren Reisebusunfall heute Morgen kommen auf der A96 bei Buchlohe im Ostallgäu? Das soll jetzt ein Gutachten klären, wie die Polizei bekannt gegeben hat. Gegen einen der beiden Busfahrer, einen 40-jährigen Italiener, wird demnach wegen fahrlässiger Tötung im Straßenverkehr ermittelt. 2 Passagiere kamen bei dem Unfall ums Leben. Bundesgesundheitsminister Lindemann hat seine geplante Pflegereform verteidigt. Gegen Kritik aus der SPD, es handele sich um ein reines Sparpaket. Die SPD pocht unter anderem auf eine Begrenzung des Eigenanteils bei den Kosten für das Pflegeheim. In der ARD hat der CDU-Politiker Lindemann dem Vorschlag eine Absage erteilt, weil die Einsparungen dadurch nur bei rund 300 Euro pro Monat liegen würden, bei einem Gesamteigenanteil von durchschnittlich 4.000 Euro pro Heimplatz und Monat. 3,8 Millionen Besucher hat die Wiesn bisher angezogen. Das sind 300.000 mehr als letztes Jahr zur Halbzeit des Münchner Oktoberfests. Nach der kritischen Überfüllung vor einem Jahr hat sich das nachgeschärfte Sicherheitskonzept laut Wiesn-Chef Scharp bewährt. Mit den vielen neuen Kameras könne die Festleitung zu jeder Sekunde sagen, wo wie viel los ist. Wegen zu vieler Besucher waren gestern die Haupteingänge zeitweise gesperrt.

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1: Bei spätsommerlichen 21 bis 28 Grad dürfte es heute noch mal viele nach draußen gezogen haben. Später in der Nacht bleibt es dann klar oder höchstens leicht bewölkt. Die Temperaturen gehen zurück auf 12 bis 3 Grad. Nachts ist es also mittlerweile kühl. Tagsüber gibt es aber auch morgen wieder Werte von 21 bis 28 Grad bei viel Sonnenschein. Und auch in den nächsten Tagen bleibt es warm und oft sonnig.
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1: Guten Abend auf die Straßen und wir schauen auf die A8 Salzburg Richtung München. 9 Kilometer Stau zwischen Irschenberg und Hofoldinger Forst. Es dauert etwa eine Viertelstunde länger. Dann die A96 Lindau Richtung München. 9 Kilometer Stau auch hier zwischen Landsberg am Lech Ost und Windach. Es dauert hier etwa 20 Minuten länger. Dann die A9 München Richtung Nürnberg. 3 Kilometer Stau zwischen Denkendorf und Altmühltal. Wartezeit hier etwa eine Viertelstunde. Und dann noch die B17 Reute Richtung Landsberg. 1 Kilometer Stau zwischen Halblech und Steingaden. Hier dauert es rund 20 Minuten länger. Allen unterwegs eine gute Fahrt.
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7: Ich bin Gregor Jose Moser. Jürgen Klopp gibt jetzt gleich sein Heimdebüt als neuer Fußball-Bundestrainer. In der Nations League trifft Deutschland auf Griechenland. Anstoß in Augsburg ist um 20.45 Uhr. Im Vergleich zum 1:1 gegen die Niederlande am Donnerstag gibt es ein paar Änderungen. Im Tor wird Alexander Nübel stehen. Außerdem bekommt der Dortmunder Innenverteidiger Nico Schlotterbeck eine Pause. Die Schweizer wollen sich nicht stärker abschotten. Eine Initiative für eine strengere Neutralität ist bei einer Volksabstimmung gescheitert. Die Abstimmung war brisant, denn es ging um die Zusammenarbeit der Schweiz mit Nachbarländern und auch um Russland-Sanktionen. Christiane Ulrich berichtet aus Genf.
8: Mit der von rechts forcierten Abstimmung sollte eine striktere Auslegung der Neutralität in die Verfassung geschrieben werden. Sanktionen gegen Länder, die Kriege starten, wären dann nicht mehr möglich gewesen, dagegen aber Geschäfte mit Kriegsparteien. Gegner hatten darauf gepocht, dass die Schweiz einen moralischen Kompass behält und Täter nicht genauso wie Opfer behandelt.
7: Terrorverdacht in Großbritannien. Dort hat die Polizei 5 Männer festgenommen, und zwar in der Nähe des Luftwaffenstützpunkts RAF Fairford, der vom US-Militär genutzt wird. Das berichtet die Nachrichtenagentur PA. Die Männer werden demnach verdächtigt, einen Anschlag vorbereitet zu haben. Zuvor waren der Polizei 3 verdächtige Fahrzeuge aufgefallen. Eine Sprecherin sagte, man sei noch in einem frühen Stadium der Ermittlungen. Wenn sich der Flug verspätet oder sogar storniert wird, pochen einige Passagiere auf Entschädigung. Im ersten Halbjahr hat es deswegen rund 53.000 Klagen gegeben. Damit ist die Zahl der Entschädigungsklagen gegen Fluglinien erstmals seit 2021 wieder deutlich zurückgegangen. Trotzdem sorgen diese laut dem Deutschen Richterbund weiter für enorme Arbeitsbelastungen an den Zivilgerichten.
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7: Bei spätsommerlichen 21 bis 28 Grad dürfte es heute noch mal viele nach draußen gezogen haben. Später in der Nacht bleibt es dann klar oder höchstens leicht bewölkt. Die Temperaturen gehen zurück auf 12 bis 3 Grad. Nachts ist es also mittlerweile kühl. Tagsüber gibt es aber auch morgen wieder Werte von 21 bis 28 Grad bei viel Sonnenschein. Und auch in den nächsten Tagen bleibt es warm und oft sonnig.
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7: Guten Abend auf die Straßen und wir schauen auf die A96 Lindau Richtung München. 11 Kilometer Stau zwischen Landsberg am Lech Ost und Greifenberg. Es dauert etwa 20 Minuten länger. Und dann noch die A95 Garmisch-Partenkirchen Richtung München. 7 Kilometer zähfließender Verkehr zu

0: zwischen Dreieck Starnberg und München-Sendling Süd. Hier dauert es rund 10 Minuten länger. Allen unterwegs eine gute Fahrt.
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4: Direkt am Kaiser-Josef-Platz, dem größten und ältesten Bauernmarkt der Stadt Graz, findet man die Genießerei am Markt. Küchenchef Alexander Posch.
5: Also wir gehen jeden Tag frisch einkaufen am Kaiser-Josef-Markt. 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
4: 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Die Genießerei am Markt wurde erstmals mit einem Stern ausgezeichnet.
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6: Ich bin Gregor Jose Moser. Es ist ein neuer Rekord. Schon jetzt hat Deutschland im laufenden Jahr mehr Solarstrom produziert als im kompletten vergangenen Jahr. Bis heute sind 90,2 Terawattstunden Solarstrom erzeugt worden, wie eine Auswertung des Bundesverbands Solarwirtschaft zeigt. Grund für den Rekord seien ungewöhnlich viele Sonnenstunden sowie der kontinuierliche Photovoltaikausbau. Linken Co-Chef Pantisano hat sich gegen Antisemitismusvorwürfe gegen seine Partei gewehrt. Im ARD-Bericht aus Berlin sagte er, die Linke stehe klar an der Seite jüdischer Menschen und stehe für den Schutz jüdischen Lebens ein. Kritik an der israelischen Regierung dürfe aber nicht mit antisemitischen Tönen vermischt werden. Die Linke hatte vor einer Woche die Berlin-Wahl gewonnen und will nun mit Grünen und SPD über eine Regierung sprechen. Die Polizei in England hat möglicherweise einen Terroranschlag verhindert. 5 Männer wurden festgenommen. Zuvor war ein Hinweis eingegangen, dass die Verdächtigen mit mehreren Lieferwagen auf dem Weg zum Luftwaffenstützpunkt Fairford seien. Dieser wird von den USA genutzt, um Angriffe auf iranische Raketenstellungen zu fliegen. Bei der geplanten Pflegereform sind sich Union und SPD uneins. Die SPD droht mit Blockade der Reformpläne und will grundsätzliche Änderungen. Gesundheitsminister Lindemann erteilte dem in der ARD eine Absage. Aus Berlin, Ronny Thorau.
7: Die SPD fordert einen Beitrag der Privatversicherten zur Pflegereform und einen Pflegedeckel. Den hält Gesundheitsminister Lindemann für zu kurz gesprungen. Er spare wenige 100 Euro bei inzwischen 3.000 bis 4.000 Euro Eigenanteil. Immerhin, Lindemann gibt sich noch optimistisch. Auch über andere Reformen habe man sich ja schon mal kurz vor knapp geeinigt. Eigentlich soll die Pflegereform am Mittwoch ins Kabinett.
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6: In der Nacht bleibt es klar oder höchstens leicht bewölkt. Die Temperaturen gehen zurück auf 12 bis 3 Grad. Nachts ist es also mittlerweile kühl. Tagsüber gibt es auch morgen wieder Werte von 21 bis 28 Grad bei viel Sonnenschein. Und auch in den nächsten Tagen bleibt es warm und oft sonnig.
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6: Guten Abend auf die Straßen und wir schauen auf die A96 Lindau Richtung München. 9 Kilometer Stau haben wir aktuell zwischen Landsberg am Lech Ost und Greifenberg. Es dauert hier mindestens 20 Minuten länger. Gute Fahrt.
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4: Ich bin Moritz Einzel. Die Schweizer wollen sich nicht stärker abschotten. Eine Initiative für eine strengere Neutralität ist bei einer Volksabstimmung gescheitert. Die Abstimmung war brisant, denn es ging um die Zusammenarbeit der Schweiz mit Nachbarländern und auch um Russland-Sanktionen. Christiane Ölrich berichtet aus Genf.
5: Mit der von rechts forcierten Abstimmung sollte eine striktere Auslegung der Neutralität in die Verfassung geschrieben werden. Sanktionen gegen Länder, die Kriege starten, wären dann nicht mehr möglich gewesen. Dagegen aber Geschäfte mit Kriegsparteien. Gegner hatten darauf gepocht, dass die Schweiz einen moralischen Kompass behält und Täter nicht genauso wie Opfer behandelt.
4: Wenn sich der Flug verspätet oder sogar storniert wird, pochen einige Passagiere auf Entschädigung. Im ersten Halbjahr hat es deswegen rund 53.000 Klagen gegeben. Damit ist die Zahl der Entschädigungsklagen gegen Fluglinien erstmals seit 2021 wieder deutlich zurückgegangen. Trotzdem sorgen diese laut dem Deutschen Richterbund weiter für enorme Arbeitsbelastungen an den Zivilgerichten. Bundesgesundheitsminister Linnemann hat seine geplante Pflegereform verteidigt. Gegen Kritik aus der SPD, es handle sich um ein reines Sparpaket. Die SPD pocht unter anderem auf eine Begrenzung des Eigenanteils bei den Kosten für das Pflegeheim. In der ARD hat der CDU-Politiker dem Vorschlag eine Absage erteilt. Die Einsparungen dadurch lägen nur bei rund 300 Euro, bei einem Gesamteigenanteil von durchschnittlich 4.000 Euro pro Heimplatz und Monat, so Linnemann. 3,8 Millionen Besucher hat die Wiesn bisher angezogen. Das sind 300.000 mehr als letztes Jahr zur Halbzeit des Münchner Oktoberfests. Von einer fröhlichen und friedlichen Stimmung spricht Wiesn-Chef Scharpf. Nach der kritischen Überfüllung vor einem Jahr habe sich das nachgeschärfte Sicherheitskonzept bewährt. Mit den vielen neuen Kameras könne die Festleitung zu jeder Sekunde sagen, wo wie viel los ist. Wegen zu vieler Besucher waren gestern die Haupteingänge zeitweise gesperrt.
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4: Jetzt in der Nacht bleibt es klar oder höchstens leicht bewölkt bei uns in Bayern. Die Temperaturen gehen zurück auf 12 bis 3 Grad. Nachts ist es also mittlerweile kühl. Tagsüber gibt es aber auch morgen wieder Werte von 21 bis 28 Grad bei viel Sonnenschein. Und auch in den nächsten Tagen bleibt es warm und oft sonnig.
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4: Vorsicht auf der A6 Nürnberg Richtung Pilsen zwischen Amberg Süd und Amberg Ost, Gefahr durch eine Ölspur. B19 Schweinfurt Richtung Bad Mergentheim zwischen dem Greinbergknoten und der Randersackerer Straße, Gegenstände auf der Fahrbahn. Und B20 Burghausen Richtung Pilsen zwischen Ittling in Straubing und Parkstetten, ein defekter PKW.
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5: Ich bin Moritz Einzel. Die Heimpremiere von Jürgen Klopp als Bundestrainer ist schiefgegangen. Die

0: deutsche Fußballnationalmannschaft hat ihr zweites Gruppenspiel in der Nations League in Augsburg gegen Griechenland mit 0:1 verloren. Siegtorschütze für die Griechen war Dimitrios Korbelis in der 74. Minute. Weiter geht's für das deutsche Team am kommenden Donnerstag in München. Dann ist der Gegner Serbien. Bundesgesundheitsminister Linnemann lehnt die neuen Vorschläge der SPD für eine Reform der Pflegeversicherung ab. In der ARD sagte der CDU-Politiker, der vom Koalitionspartner geforderte Pflegedeckel gehe ihm nicht weit genug. Er warne davor, jetzt so zu tun, als ob damit auch nur im Ansatz ein Problem gelöst sei, so Linnemann.
1: Die Pflegeversicherung ist strukturell unterfinanziert. Jedes Jahr fehlen 10% der Ausgaben, das sind rund 10 Milliarden, sage ich jetzt mal Pi mal Daumen. Und wenn wir das nicht strukturell ändern, dass man mit den Einnahmen auskommt, was an Ausgaben rausgeht, werden wir die Zukunft im Pflegesystem nicht gewinnen.
0: Linnemann sagte, man dürfe nicht nur Pflaster aufkleben, sondern müsse erste Hilfe leisten. Strukturelle Reformen in der Pflege sollen ab Ende Oktober in einer Kommission beraten werden. Wie konnte es zu dem schweren Reisebusunfall heute Morgen auf der A96 bei Buchlohe im Ostallgäu kommen? Das soll jetzt ein Gutachten klären, wie die Polizei bekannt gegeben hat. Gegen einen der beiden Busfahrer, einen 40-jährigen Italiener, wird demnach wegen fahrlässiger Tötung im Straßenverkehr ermittelt. Er saß am Steuer, als der Bus von der Fahrbahn abkam und umkippte. Zwei Passagiere kamen dabei ums Leben, viele weitere wurden verletzt. Die Schweizerinnen und Schweizer haben sich gegen eine strengere Auslegung der politischen Neutralität ausgesprochen. Gut 70% stimmten bei einer Volksabstimmung mit Nein, teilte das Bundesamt für Statistik mit. Wäre die Initiative des Vereins Pro Schweiz erfolgreich gewesen, hätte die Schweiz womöglich die Russland-Sanktionen aufgehoben.
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0: Jetzt in der Nacht bleibt es klar oder höchstens leicht bewölkt bei uns in Bayern. Die Temperaturen gehen zurück auf 12 bis 3 Grad. Nachts ist es also mittlerweile kühl. Tagsüber gibt es aber auch morgen wieder Werte von 21 bis 28 Grad bei viel Sonnenschein. Und auch in den nächsten Tagen bleibt es warm und oft sonnig.
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0: Eine Meldung von der A3 Würzburg Richtung Nürnberg. Zwischen Geiselwind und Schlüsselfeld liegt ein Kennzeichen auf der Fahrbahn. Und Vorsicht auf der A6 Heilbronn Richtung Nürnberg. Zwischen Feuchtwangen Nord und Aurach ein Unfall im Baustellenbereich.
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7: Ich bin Moritz Einzel. Die deutsche Fußballnationalmannschaft hat ihr zweites Gruppenspiel in der Nations League verloren. Bei der Heimpremiere von Jürgen Klopp als Bundestrainer unterlag das DFB-Team in Augsburg, Griechenland, mit 0:1. Klopps Fazit in der ARD: Die Abläufe haben gefehlt.
8: Wir können nicht uns die Bälle einfach holen, wo wir sie uns holen wollen und dann nach vorne tragen und dann hoffen, dass da irgendeiner aus dem Weg geht. Und das ist jetzt die Geschichte des Spiels so ein bisschen. Und ich habe nicht damit gerechnet, aber es hat mich jetzt auch nicht überrascht, dass sie am Ende so ein Drecksding da reinwurscheln.
7: Am kommenden Donnerstag geht's weiter für das deutsche Team. In München ist dann Serbien der Gegner. Im Koalitionsstreit um die Pflegereform hat Gesundheitsminister Linnemann die neuen Vorschläge der SPD zurückgewiesen. Ein Pflegedeckel würde ihm nicht weit genug gehen, sagte Linnemann in

0: der ARD.
1: Deshalb plädiere ich für eine Kommission, dass wir jetzt sozusagen nicht nur Pflaster aufkleben, sondern eine erste Hilfe leisten, damit weiter die Leistungen ausgezahlt werden an die Pflegebedürftigen und die Beiträge stabil halten.
0: Ab Ende Oktober soll diese Kommission über strukturelle Reformen in der Pflege beraten, so Linnemann. Die Grünen-Vorsitzenden Franziska Brandner und Felix Banaschak wollen weiter an der Spitze der Partei bleiben. Beide haben mitgeteilt, dass sie auf dem Parteitag Anfang Dezember für eine zweite Amtszeit kandidieren. Brandner und Banaschak sind seit knapp 2 Jahren im Amt. Die Polizei in England hat möglicherweise einen Terroranschlag verhindert. 5 Männer wurden festgenommen. Zuvor war ein Hinweis eingegangen, dass die Verdächtigen mit mehreren Lieferwagen auf dem Weg zum Luftwaffenstützpunkt Fairford seien. Dieser wird von den USA genutzt, um Angriffe auf iranische Raketenstellungen zu fliegen.
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0: Es ist sternenklar oder höchstens leicht bewölkt bei uns in Bayern. In einzelnen Niederungen, da bildet sich Nebel. Die Temperaturen sinken auf 12 bis 3 Grad. Tagsüber, da scheint dann die Sonne wieder von früh bis spät. Dazu sind nur wenige dünne, hohe Wolken unterwegs. Die Höchstwerte erreichen 21 bis 28 Grad. Am Dienstag ändert sich wenig. Am Mittwoch und Donnerstag gibt es neben Sonnenschein vermehrt hohe Wolkenfelder.
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0: Vorsicht auf der A6 Nürnberg Richtung Pilsen. Zwischen Amberg Süd und Amberg Ost wird eine Ölspur beseitigt auf dem linken Fahrstreifen.
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3: Ich bin Moritz Einzel. Die Griechen haben Jürgen Klopp sein Heimdebüt als Bundestrainer verdorben. Die deutsche Fußballnationalmannschaft hat ihr zweites Nations League Gruppenspiel in Augsburg gegen Griechenland mit 0:1 verloren. Es war ein zähes Spiel, eine deutsche Mannschaft noch ohne ausreichende Automatismen rannte an gegen tiefstehende Griechen. DFB-Kapitän Joshua Kimmich in der ARD.
4: Ja, mit ein bisschen Glück hätten wir einen reingekriegt, aber insgesamt war es zu statisch von uns, nicht ganz so kreativ. Wir hatten zu wenig Bewegung, uns ist zu wenig eingefallen. Deswegen hätte ich jetzt gesagt, so ein 0-0 wäre verdient gewesen. Dass wir es verlieren, ist schon sehr unglücklich.
3: Weiter geht's für die deutsche Mannschaft am Donnerstag in München gegen Serbien. Papst Leo XIV. Ist bei seinem Frankreich-Besuch mit Opfern sexuellen Missbrauchs durch katholische Geistliche zusammengekommen. Das Treffen fand im Marienwallfahrtsort Lourdes statt. Leo versprach nach Angaben des Vatikans, sich dafür einzusetzen, dass sich das erlittene Unrecht für andere nicht wiederholt. Zuvor hatte der Papst bei einer Freiluftmesse von tiefen Wunden und schmerzhaften Fehltritten gesprochen, die in der Kirche begangen worden seien. Die Linke greift in Berlin nach der Regierungsverantwortung, sieht sich aber Vorwürfen ausgesetzt. Bundeschef Pantisano hat gesagt, dass mutmaßliche Nähe zur organisierten Kriminalität aufgearbeitet werde und
5: uns wird ja vorgeworfen, wir seien antisemitisch, was ich absolut zurückweise, weil wir als eine der wenigen uns trauen, öffentlich zu kritisieren, was in Israel passiert.
3: Man stehe für den Schutz jüdischen Lebens in Deutschland ein, in Berlin und überall anders, beteuerte Pantisano. 3,5

0: 1,8 Millionen Besucher hat die Wiesn bisher angezogen. Das sind 300.000 mehr als letztes Jahr zur Halbzeit des Münchner Oktoberfests. Von einer fröhlichen und friedlichen Stimmung spricht Wiesn-Chef Scharpf. Nach der kritischen Überfüllung vor einem Jahr habe sich das nachgeschärfte Sicherheitskonzept bewährt.
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0: Es ist sternenklar oder höchstens leicht bewölkt bei uns in Bayern. In einzelnen Niederungen, da bildet sich Nebel. Die Temperaturen sinken auf 12 bis 3 Grad. Tagsüber, da scheint dann die Sonne wieder von früh bis spät. Dazu sind nur wenige dünne, hohe Wolken unterwegs. Die Höchstwerte erreichen 21 bis 28 Grad. Am Dienstag ändert sich wenig. Am Mittwoch und Donnerstag gibt es neben Sonnenschein vermehrt hohe Wolkenfelder.
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0: Vorsicht auf der A6 Nürnberg Richtung Pilsen zwischen Amberg Süd und Amberg Ost. Da laufen Reinigungsarbeiten wegen einer Ölspur. Die linke Fahrspur ist blockiert.
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3: Ich bin Moritz Einzel. Das war schon eine ziemliche Euphoriebremse gestern Abend in Augsburg. Die deutsche Fußballnationalmannschaft hat ihr erstes Heimspiel unter Bundestrainer Jürgen Klopp verloren. Die Nations League-Partie gegen Griechenland endete 0:1. Für die Fans natürlich enttäuschend. Klopp hat aber viel mitgenommen, wie er in der ARD gesagt hat.
4: Das sind alles super wichtige Informationen. Aber natürlich keine, die jetzt hier irgendjemand im Stadion heute haben wollte. Und trotzdem haben wir sie gekriegt.
3: Schon am Donnerstag gibt's die Chance, es besser zu machen. Dann trifft Deutschland in München auf Serbien. Linken-Chef Pantisano hat sich gegen Vorwürfe gewehrt, seine Partei sei antisemitisch. Er weise das absolut zurück, sagte er in der ARD.
5: Es ist auch wichtig, klar zu machen, dass wir als Linke und unsere Bürgermeisterin zukünftige Elif Erhard, die einen 5-Punkte-Plan zum Schutz jüdischen Lebens aufgelegt hat, an der Seite jüdischer Menschen dieser Stadt steht. Und deswegen weise ich das auch so vehement zurück.
3: Die Linke traue sich, öffentlich zu kritisieren, was in Israel passiere. Die rechtsextreme israelische Regierung verübe sehr wohl einen Genozid in Gaza, behauptete Pantisano. Die Menschen in der Schweiz haben sich dagegen ausgesprochen, ihre traditionelle politische Neutralität noch strenger auszulegen. Gut 70% stimmten gegen eine Initiative, die letztlich die Aufhebung von Sanktionen gegen Russland hätte zur Folge haben können. Nach dem Ausbruch des Ukraine-Kriegs hatte der damalige Schweizer Bundespräsident Cassis zur Übernahme der EU-Sanktionen gesagt, einem Aggressor in die Hände zu spielen, sei nicht neutral. Zur Halbzeit des Münchner Oktoberfests hat die Festleitung eine positive Zwischenbilanz gezogen. Bislang kamen etwa 3,8 Millionen Besucher auf die Wiesn. Das sind etwa 300.000 mehr als im vergangenen Jahr. Und nach der kritischen Überfüllung im vergangenen Jahr habe sich das nachgeschärfte Sicherheitskonzept bewährt, so Wiesn-Chef Scharpf.
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3: Es ist sternenklar oder höchstens leicht bewölkt bei uns in Bayern. In einzelnen Niederungen, da bildet sich Nebel. Die Temperaturen sinken auf 12 bis 3 Grad. Tagsüber, da scheint dann die Sonne wieder von früh bis spät. Dazu sind nur wenige dünne, hohe Wolken unterwegs. Die Höchstwerte erreichen 21 bis 28 Grad. Am Dienstag